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1: Ich bin Zoe Tassovali. Der Bund will im kommenden Jahr deutlich mehr Schulden machen. Bundesfinanzminister Klingbeil hat diesen Kurs jetzt verteidigt. Im ARD-Sommerinterview sagte Klingbeil dazu:
2: Dass man Rücklagen angeht, ist völlig normal. Mal tut man das nicht. Und wir sind gerade in einer Zeit, muss man ja auch sagen, wo dieser Iran-Krieg, den Donald Trump angefangen hat, Wachstumshoffnung abgebremst haben. Das schlägt voll rein, das sehen wir in den Zahlen. Dass wir Schulden machen, hat damit zu tun, dass wir unsere Bundeswehr aufrüsten, dass wir modernisieren. Ich meine, man kann sich gegenüber Putin nicht mit der schwarzen Null verteidigen. Wir wollen, dass unser Land 20 Jahre lang wenig Ausgaben in Rüstung aufholt. Und das tun wir und dafür nehmen wir Geld in die Hand.
1: Das Kabinett will heute den Regierungsentwurf des Haushalts für das kommende Jahr beschließen. Insgesamt soll die Neuverschuldung bei gut 200 Milliarden Euro liegen. Im Ukraine-Krieg richten sich die Blicke jetzt auf den NATO-Gipfel in Ankara. Dort wollen sich US-Präsident Trump und der ukrainische Präsident Zelensky am Rande des Treffens persönlich austauschen. Aus dem Weißen Haus heißt es, Trump wolle die Bemühungen für ein Ende des Kriegs mit Nachdruck vorantreiben. Der 2-tägige Gipfel beginnt morgen. Am Mittwoch wollen Trump und Zelensky dann miteinander sprechen. Jürgen Kloppe soll dem DFB für das Amt als Bundestrainer zugesagt haben. Das berichtet zumindest Transferexperte Fabrizio Romano. Aber was ist da dran?
3: Ein Vollzug ist das Ganze nicht, denn selbst der Transferexperte schreibt ja, Details zu Klopps Vertrag und auch zu seinem Ausstieg bei Red Bull müssten noch besprochen werden. Seine grundsätzliche Bereitschaft, Bundestrainer sein zu wollen, hatte Klopp ja schon in der Nacht auf Samstag bei Magenta TV deutlich gemacht.
4: Also ich bin bereit.
3: Auch da erklärte Klopp aber schon, dass zunächst noch Details mit dem DFB und Red Bull geklärt werden müssten. Insofern kein neuer offizieller Stand, aber dass Jürgen Klopp beim DFB der Wunschnachfolger für Julian Nagelsmann ist und die Chancen gut stehen, das stimmt weiter. René Thorau, Nachrichtenredaktion.
1: Und wir bleiben direkt beim Sport. Bei der Fußball-WM hat Norwegen den Einzug ins Viertelfinale geschafft. Eine absolute Überraschung. Die norwegische Mannschaft besiegte Brasilien mit 2:1. Die beiden Treffer für Norwegen erzielte Stürmer Haaland in der 79. und 90. Minute. Das brasilianische Tor erzielte Neymar in der Nachspielzeit per Foul-Elfmeter.
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1: Ich bin Katrin Müller. Im Bundeskabinett soll heute der Regierungsentwurf für den Haushalt 2027 sowie die Finanzplanung bis 2030 beschlossen werden. Finanzminister Klingbeil konnte die Milliardenfinanzlücke für 2027 schließen, muss dafür aber rund 6,8 Milliarden Euro aus einer Rücklage entnehmen. Geplant sind Ausgaben von mehr als 555 Milliarden Euro sowie eine Nettokreditaufnahme von fast 120 Milliarden Euro. Das Sparpaket für die gesetzlichen Krankenkassen ist noch nicht ganz in trockenen Tüchern. Vor der geplanten Abstimmung im Bundestag in dieser Woche ringen Union und SPD weiter um Änderungen. Unter anderem bei der Familienversicherung und beim Geld vom Bund.
2: Bei der Familienversicherung kommt die Koalition den Betroffenen offenbar doch noch etwas entgegen. Wer Kinder unter 12 Jahren hatte, soll den Ehepartner weiter kostenlos mitversichern können. Bisher war nur eine Grenze bis zum 7. Geburtstag des Kindes geplant. Außerdem könnte der Bund die Krankenkassen stärker unterstützen. Zoe Tassovali, Nachrichtenredaktion.
1: Der Fachkräftemangel in Deutschland könnte sich Experten zufolge erheblich verschärfen. Laut einer Studie des Kompetenzzentrums Fachkräftesicherung gehen in den nächsten 10 bis 15 Jahren rund 4,6 Millionen Fachkräfte in Rente. Mehr als 3,6 Millionen davon arbeiten bereits heute in Engpassberufen. Besonders betroffen sind Verkehrs- und Bauberufe. Zum Fußball. England steht im WM-Viertelfinale. Die Three Lions gewannen das Achtelfinale gegen Mexiko im legendären Aztekenstadion mit 3:2.
3: Nach der dramatischen Niederlage im Aztekenstadion sitzt die Enttäuschung hier tief. Manche hatten schon sogar vom WM-Titel geträumt und dieser Traum ist natürlich nun geplatzt. Die Begeisterung der Mexikaner für dieses Turnier war riesig. Eine WM im eigenen Land werden die meisten natürlich nie wieder erleben. Aber wer Mexiko kennt, weiß, hier leidet niemand allein. Siege werden mit Freunden gefeiert und Niederlagen gemeinsam betrauert. Aus Mexiko-Stadt, Andreas Sosa Cabrios.
1: In der nächsten Runde trifft England auf Norwegen, das zum ersten Mal überhaupt im Viertelfinale einer Fußball-WM steht. Die Mannschaft hat Rekordweltmeister Brasilien mit 2:1 rausgeworfen, dank zweier später Tore von Haaland.
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1: Ich bin Katrin Müller. Das Konzept zum Haushalt 2027 steht. Der Regierungsentwurf soll heute vom Kabinett beschlossen werden. Die klaffende Lücke von 21 Milliarden Euro sei vollständig geschlossen, hieß es vom Bundesfinanzministerium. Ein strikter Sparkurs sowie höhere Steuern und Abgaben sollen das fehlende Geld in die Bundeskasse spülen.
2: Alle Ressorts sollen 1% ihrer geplanten Ausgaben einsparen. Das bringt 4 Milliarden Euro. Auch sollen Bundeszuschüsse an die Sozialversicherungen zurückgefahren werden. Außerdem sollen eine höhere Tabaksteuer und eine Abgabe auf Plastik weitere Einnahmen bringen. Reichen tut es nach Koalitionskreisen dennoch nicht. Bundesfinanzminister Klingbeil muss demnach Rücklagen in Höhe von rund 10 Milliarden Euro heranziehen, um die Finanzlücke zu schließen. Geld, was in Zeiten schwächelnder Wirtschaft fehlen wird. Der Bundestag soll den Haushalt dann im Herbst beschließen. Tanja Wagner, Nachrichtenredaktion.
1: Kurz vor dem NATO-Gipfel in Ankara schlägt der ukrainische Präsident Selenskyj Alarm. Nach Erkenntnissen seiner Geheimdienste könnte Russland seine Angriffe noch einmal deutlich verstärken. Deshalb fordert Selenskyj weitere Patriot-Flugabwehrsysteme für die Ukraine. Beim NATO-Gipfel will er außerdem mit US-Präsident Trump über neue Militärhilfen und mögliche Schritte zu einem Ende des Kriegs sprechen. Im Güterverkehr und im öffentlichen Nahverkehr könnte sich der Personalmangel in den kommenden Jahren deutlich verschärfen. Der Grund ist eine große Zahl bevorstehender Renteneintritte. Darauf weist eine Studie des Kompetenzzentrums Fachkräftesicherung hin.
3: Besonders betroffen sind Lkw- und Busfahrer. Bis 2041 scheiden laut der Studie rund 200.000 Brummifahrer und mehr als 60.000 Busfahrer altersbedingt aus dem Berufsleben aus. Schon heute kommt es im Nahverkehr wegen fehlenden Personals zu Fahrplanänderungen. Experten warnen, dass sich die Engpässe weiter verschärfen könnten. Sie empfehlen deshalb unter anderem, für ältere Beschäftigte die Jobs attraktiver zu machen, damit sie länger im Beruf bleiben, zum Beispiel mit flexibleren Arbeitsbedingungen. Thomas Bleskin, Nachrichtenredaktion.
1: Zum Fußball. England steht im WM-Viertelfinale. Die Three Lions gewannen das Achtelfinale gegen Mexiko im legendären Aztekenstadion mit 3:2. In der nächsten Runde trifft England auf Norwegen, das zum ersten Mal überhaupt im Viertelfinale einer Fußball-WM steht. Die Mannschaft hat Rekordweltmeister Brasilien mit 2:1 rausgeworfen, dank zweier später Tore von Haaland.
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1: Ich bin Katrin Müller. Im Bundeskabinett soll heute der Regierungsentwurf für den Haushalt 2027 sowie die Finanzplanung bis 2030 beschlossen werden. Finanzminister Klingbeil konnte die Milliardenfinanzlücke für 2027 schließen, muss dafür aber rund 6,8 Milliarden Euro aus einer Rücklage entnehmen. Geplant sind Ausgaben von mehr als 555 Milliarden Euro sowie eine Nettokreditaufnahme von fast 120 Milliarden Euro. Das Sparpaket für die gesetzlichen Krankenkassen ist noch nicht ganz in trockenen Tüchern. Vor der geplanten Abstimmung im Bundestag in dieser Woche ringen Union und SPD weiter um Änderungen. Unter anderem bei der Familienversicherung und beim Geld vom Bund.
2: Bei der Familienversicherung kommt die Koalition den Betroffenen offenbar doch noch etwas entgegen. Wer Kinder unter 12 Jahren hatte, soll den Ehepartner weiter kostenlos mitversichern können. Bisher war nur eine Grenze bis zum 7. Geburtstag des Kindes geplant. Außerdem könnte der Bund die Krankenkassen stärker unterstützen. Zoe Tassovali, Nachrichtenredaktion.
1: Der Fachkräftemangel in Deutschland könnte sich Experten zufolge erheblich verschärfen. Laut einer Studie des Kompetenzzentrums Fachkräftesicherung gehen in den nächsten 10 bis 15 Jahren rund 4,6 Millionen Fachkräfte in Rente. Mehr als 3,6 Millionen davon arbeiten bereits heute in Engpassberufen. Besonders betroffen sind Verkehrs- und Bauberufe. Zum Fußball. England steht im WM-Viertelfinale. Die Three Lions gewannen das Achtelfinale gegen Mexiko im legendären Aztekenstadion mit 3:2.
3: Nach der dramatischen Niederlage im Aztekenstadion sitzt die Enttäuschung hier tief. Manche hatten schon sogar vom WM-Titel geträumt und dieser Traum ist natürlich nun geplatzt. Die Begeisterung der Mexikaner für dieses Turnier war riesig. Eine WM im eigenen Land werden die meisten natürlich nie wieder erleben. Aber wer Mexiko kennt, weiß, hier leidet niemand allein. Siege werden mit Freunden gefeiert und Niederlagen gemeinsam betrauert. Aus Mexiko-Stadt Andrea Sosa Cabrios.
1: In der nächsten Runde trifft England auf Norwegen, das zum ersten Mal überhaupt im Viertelfinale einer Fußball-WM steht. Die Mannschaft hat Rekordweltmeister Brasilien mit 2:1 rausgeworfen, dank zweier später Tore von Haaland.
4: Wetter. Sonnig und wolkenlos mit Tageshöchstwerten heute um 29 Grad bei schwachem Wind aus wechselnden Richtungen in den Böen, heute maximal bis zu 20 km/h schnell. Sonnenuntergang gegen 20.56 Uhr, in der Nacht liegen die Tiefstwerte um 21 Grad. Tendenz, keine Änderung in Sicht, auch in den kommenden Tagen wolkenlos mit heißen Temperaturen um 31 Grad und schwachem bis mäßigem Wind aus wechselnden Richtungen.
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5: Na, Montag heute ja, der 6. Juli. Begrüße Sie, freue mich, dass Sie dabei sind. Starten wir in eine neue Woche und natürlich wird bei uns auch gleich wieder gelernt. Bei uns gleich der Spanischkurs, aber jetzt gibt's erstmal Music. Einen guten Morgen wünsche ich Ihnen. Hier ist Janet Jackson.

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1: So, einen wunderschönen guten Tag. Wir fangen heute Montag wieder an mit unserem Spanischunterricht. Ich hoffe, Sie hatten ein schönes Wochenende. Und wir kommen nun zum Präteritum, nämlich der einfachen Vergangenheit im Deutschen, die ja eigentlich bei uns in Deutschland überhaupt nicht mehr verwendet wird. Denn wer sagt heute schon noch, ja, wir aßen gestern Abend ein Lenguado. Ja, das hört sich eher hochgestochen an. Die Deutschen sind in der Regel, bevorzugen in der Regel das Perfekt, die zusammengesetzte Vergangenheit, die wir ja schon durchgenommen haben. Beziehungsweise jetzt manchmal sogar, wir waren, beziehungsweise wir hatten gegessen. Und das ist natürlich ganz fürchterlich falsch, auch im Deutschen. Aber gut. Jetzt zum Spanischen. Die einfache Vergangenheit wird im Spanischen ständig verwendet. Ja, das heißt also, sie wird noch sehr, sehr korrekt und penibel angewandt, sowohl auf den Kanaren als auch auf dem Festland. Wann wenden wir das an? Nun, wir sagen, beziehungsweise können sagen, dass das Perfekt nur angewandt wird, wenn erstens kein festes Datum vorhanden ist, beziehungsweise wenn das, was geschah, in der nahen Vergangenheit ist. Das heißt zum Beispiel, seid ihr schon mal in Marokko gewesen? Da wäre kein Datum dabei, also würden wir sagen, han estado en Marruecos alguna vez. Wenn ich jetzt ein genaues Datum habe, nämlich ja, ich war 1970 in Marokko, dann würde ich schon die einfache Vergangenheit benutzen, nämlich das indefinido, um eine Information weiterzugeben. Und da hätten wir dann fui a Marruecos en 1970. Dieses fui ist jetzt eine Vergangenheitsform des indefinidos, ja, von dem Verb ir. Und das ist gleich natürlich ein unregelmäßiges Verb. Kommen wir aber später zu. Erstmal weiter die Anwendung. Das heißt also, wir benutzen indefinido oder imperfecto immer dann, wenn wir ein festes Datum haben oder aber Schlüsselwörter wie ayer, gestern, anteayer, vorgestern, anoche, gestern Abend, la semana pasada, letzte Woche, el mes pasado, letzter Monat und so weiter, oder aber ein Datum wie meinetwegen en 1984 oder en julio oder irgendwas der Art. Immer dann müssen wir indefinido imperfecto benutzen. Und ich will mal sagen, der Unterschied dieser einfachen Vergangenheit zum Perfekt, zur zusammengesetzten Vergangenheit, ist nicht so schwer. Denn das ist ja relativ leicht zu merken. Festes Datum, beziehungsweise alles, was gestern oder letzte Woche war, wird mit dem indefinido imperfecto gebildet. Auf der anderen Seite haben wir das Perfekt, das kein festes Datum hat oder aber Dinge ausdrückt, die in der nahen Vergangenheit geschahen. Das heißt, meinetwegen heute Morgen, heute Mittag, heute, diesen Montag und solche Sachen. Das wäre ja alles noch sehr akut und da würde man also dann das Perfekto benutzen. Ja, indefinido und imperfecto sind zwei verschiedene Zeiten und das macht das Ganze dann auch wirklich schwer, denn bislang, wie gesagt, war das leicht zu verstehen. Jetzt müssen wir versuchen, als Ausländer, die wir im Deutschen nur eine Vergangenheitsform haben, diese beiden Vergangenheitsformen zu unterscheiden. Sie erinnern sich, ganz am Anfang hatten wir ser und estar. Ser und estar wurde auch getrennt, beziehungsweise war für ein Verb im Deutschen das Sein. Zwei verschiedene Möglichkeiten waren vorhanden für Sein, und zwar ser und estar. Im Spanischen ist es jetzt in dieser Vergangenheitsform auch nochmal so. Das heißt, wir haben für ich ging zwei verschiedene Verben, nämlich iba für das Imperfecto und fui für das Indefinido. Das heißt, wir müssen jetzt versuchen zu unterscheiden, wann benutze ich welche dieser beiden Formen. Und das wird dann schwieriger. Dazu kommen wir aber wahrscheinlich erst Ende der Woche, beziehungsweise ich schätze Ende der Woche, denn wir müssen ja vorher versuchen, die Verbkonjugationen durchzunehmen,
2: der verschiedenen Zeiten, dieser beiden verschiedenen Zeiten. Und da kann ich Ihnen jetzt schon mal sagen, da müssen Sie viel, viel auswendig lernen, denn das hat's in sich, gerade das Indefinido. Aber dazu kommen wir morgen erst. Heute nochmal zusammenfassend, merken Sie sich bitte, wir haben Indefinido im Perfekto auf einer Seite mit dem festen Datum, mit der Information, mit den genauen Angaben zum Datum und auf der anderen Seite das Perfekt, um das gut zu unterscheiden mit den mit der Vergangenheitsform, die kein Datum hat oder die in der nahen Vergangenheit liegt. So, das war's auch schon für heute. Geht immer schnell vorbei, die Zeit. Morgen machen wir dann ein bisschen mehr mit dem Indefinido weiter. Und zwar mit den Konjugationen. Einmal die regelmäßigen fangen wir an und dann natürlich die unregelmäßigen. Bis dahin, einen schönen Tag noch. Adios.
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3: Na, soweit also der Spanischkurs. Morgen geht's hier an dieser Stelle weiter mit dem Lernen. Danke auch nochmal an Jens Kinderler. Bei uns der Spanischkurs ja in Zusammenarbeit mit der Sprachschule Sotis. Na, begrüße Sie, wünsche Ihnen einen guten Montagmorgen. Hier ist Ashley Monroe.

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1: Mit Fabian von Davans. Auf Lanzarote wird die Hitze zum Gesundheitsrisiko. Die spanische Wetteragentur AEMET hat ihre Warnung ausgeweitet und auf Orange erhöht. Heute gilt zunächst Gelb, morgen dann Orange. Betroffen ist jeweils die Zeit zwischen 11 und 20 Uhr. Erwartet werden bis zu 37 Grad, vor allem im Inselinneren und an Südhängen. Der Kalima kann schwach dazukommen. Die Behörden raten, Sonnensport und unnötige Wege in den heißesten Stunden zu vermeiden. Lanzarote hat in den ersten 5 Monaten mehr als 1,46 Millionen Flugtouristen empfangen. Das waren 0,2% weniger als im Vorjahreszeitraum. Der Rückgang wirkt klein, ist aber der 2. monatliche Dämpfer in Folge. Im April hatte das Minus bereits fast 8% betragen. Trotzdem liegt die Insel weiter deutlich über dem Niveau vor der Pandemie. Gegenüber 2019 sind rund 166.000 zusätzliche Besucher gezählt worden. Vor Lanzarote hat die Seenotrettung erneut Menschen aus einer Patera gerettet. Die Salvamar Alnea hat am Sonntagabend rund 50 Personen aufgenommen. Kurz vor Mitternacht sind sie in den Hafen von Arrecife gebracht worden. Zuvor hatte der kanarische Notruf 112 ein Boot auf der Migrationsroute gemeldet. Der Einsatz zeigt erneut, die Kanarenroute bleibt auch im Sommer aktiv. Für Rettungskräfte und Aufnahmezentren bedeutet das weiter hohe Belastung.
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1: Wetter. Das Wetter startet mit viel Sonne, kaum Wolken, Temperaturen tagsüber um 30 Grad und vor allem mit einer Hitzewarnung der spanischen Wetteragentur AEMET. Vor allem der UV-Index ist heute besonders hoch. Sonnenuntergang gegen 20.56 Uhr. In der Nacht liegen die Tiefstwerte um 22 Grad. Tendenz, es bleibt heiß mit einer Hitzewarnung mindestens bis Mittwoch. Tageshöchstwerten um 35 Grad und schwachem Wind aus wechselnden Richtungen.
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2: Na, erstmal danke, Fabian. Soweit die Wetterprognose und die Lokalnachrichten. Nächste Ausgabe dann übrigens bei uns heute um kurz vor 10:30. Begrüße Sie. Wünsche Ihnen einen guten Morgen. Hier ist Stevie Wonder.

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Sunshine, Bill Withers war das an diesem Montag. Und bei uns wird's gleich übrigens auch schon wieder Zeit für die Nachrichten aus Deutschland und der Welt. Danach geht's weiter mit den Insel-News. Aber jetzt vor den aktuellen Meldungen haben wir auch noch Music. Amy Winehouse haben wir aufgelegt und das ist John Sutherland.

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1: Ich bin Katrin Müller. Mehr als die Hälfte der Deutschen ist gegen die von der Regierungskoalition geplante Ausweitung der sachgrundlosen Befristung bei Einstellungen. In einer YouGov-Umfrage für die dpa lehnen die Reform insgesamt 54% ab, 26% befürworten sie. Die Regierungskoalition plant im Zuge der Sozialstaatsreformen die Möglichkeit einer längeren Befristung von Arbeitsverhältnissen. Schwarz-Rot will den Entwurf für den Bundeshaushalt 2027 heute im Kabinett beschließen. Unterm Strich steigt die Neuverschuldung auf rund 200 Milliarden Euro. Aus guten Gründen, sagt Bundesfinanzminister Klingbeil.
2: Wir können uns gegen Kreml-Chef Putin nicht mit einer schwarzen Null verteidigen, sagt der Bundesfinanzminister. Heißt, die Bundeswehr muss aufgerüstet werden. Sparen will er auch, aber das reicht nicht. Deshalb greift er auch auf Geld zurück, das ursprünglich für andere Zwecke vorgesehen war, um ein Riesenfinanzloch zu stopfen. Claudia Wächter, Nachrichtenredaktion.
1: SPD-Sozialpolitiker plädieren für mehrjährige Übergangsfristen bei der geplanten Abschaffung der abschlagsfreien Frührente nach 45 Beitragsjahren. Die sozialpolitische Sprecherin der SPD-Bundestagsfraktion Klose sagte dem Redaktionsnetzwerk Deutschland, sie halte eine Übergangsfrist von 5 Jahren für sinnvoll. Ein SPD-Kollege spricht sogar von 10 Jahren. Zum Fußball. Skandal bei der WM. Der Weltverband FIFA hat die Rotsperre gegen den besten Torjäger der USA bei Balogun aufgehoben. Offenbar unter dem Druck von US-Präsident Trump. Entsprechende Berichte kritisierte auch der womöglich künftige Bundestrainer Klopp scharf.
3: Trump soll persönlich bei FIFA-Boss Infantino angerufen haben, berichten mehrere Medien. Überraschend hatte der Weltverband am Abend mitgeteilt, dass Balogun im WM-Achtelfinale gegen Belgien spielen darf. Die Rotsperre aus dem 16. Finale gegen Bosnien-Herzegowina wurde zur Bewährung ausgesetzt. Trump reagierte umgehend auf seiner Plattform Truth Social und schrieb, danke FIFA, es sei eine große Ungerechtigkeit wieder gut gemacht worden. Diana Kramer, Nachrichtenredaktion.
1: Bei der WM stehen die nächsten Viertelfinalteilnehmer fest. Norwegen trifft auf England. Die Norweger hatten überraschend Rekordweltmeister Brasilien mit 2:1 aus dem Turnier geworfen. England besiegte Mexiko im Achtelfinale mit 3:2.
4: Wetter. Das Wetter startet mit viel Sonne, kaum Wolken, Temperaturen tagsüber um 30 Grad und vor allem mit einer Hitzewarnung der spanischen Wetteragentur AEMET. Vor allem der UV-Index ist heute besonders hoch. Sonnenuntergang gegen 20.56 Uhr, in der Nacht liegen die Tiefstwerte um 22 Grad. Tendenz, es bleibt heiß mit einer Hitzewarnung mindestens bis Mittwoch, Tageshöchstwerten um 35 Grad und schwachem Wind aus wechselnden Richtungen.
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5: Na, da hoffe ich doch mal, Sie hatten ein gelungenes Wochenende. Ich begrüße Sie am Montag, heute ja der 6. Juli. Na, kurz vor 9 ist es. Einen guten Morgen wünsche ich Ihnen. Hier ist Alexander O'Neill.

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1: Na way, Charles war das an diesem Montag. Und bei uns geht's gleich übrigens um künstliche Intelligenz. Denn viele Berufe, viele Arbeiten werden ja genau von KI übernommen. Aber bei uns geht's gleich ganz konkret um softwarebasierte Rechtsberatung. Also inwiefern künstliche Intelligenz ja in naher Zukunft auch schon die Arbeit von Richtern und Anwälten übernehmen kann. Und genau dazu hat Susanne Stephan recherchiert. Sie ist Redakteurin beim Focus und wir fragen gleich nach. Ich begrüße Sie dann nämlich am Telefon zum Interview. Vorher noch Music mit BB King. Steve Edwards haben wir aufgelegt und das hier ist Jamiroquai.

0: Na, Tracy Chapman und B.B. King waren das an diesem Montag. Und bei uns geht's ja jetzt um Algorithmen und Codes, die schon tausende von Jobs ersetzen, egal ob in der Produktion oder in der Verwaltung. Bei Banken beispielsweise werden Überweisungen schon seit Jahrzehnten nicht mehr mit menschlichem Auge überwacht und immer mehr halten automatisierte Prozesse auch im Bereich der Justiz für möglich. Verträge werden genauso automatisch erstellt wie Zahlungseingänge, kommen schon bald Urteile auch aus dem Computer, das stellt sich die Frage, braucht es künftig überhaupt noch Anwälte? Die Fokus-Redakteurin Susanne Stephan hat sich genau das angeschaut und ist jetzt hier mit mir am Telefon verbunden. Schönen guten Tag, Frau Stephan.
1: Hallo, schönen guten Tag.
0: Na, Frau Stephan, der BGH, der hat ja vor kurzem geurteilt, dass ein Dokumentengenerator im Internet seine Dienste anbieten darf. Die Rechtsanwaltskammer Hamburg hatte ja dagegen geklagt, ist aber wirklich grandios gescheitert. Warum ist das denn jetzt für uns Verbraucher so relevant und worum ging es denn ganz konkret in diesem Verfahren?
1: Bei dem Verfahren ging es um Smartlaw. Das ist ein sogenanntes Legal-Tech-Unternehmen. Das ist also ein Rechtsdienstleister, der softwarebasierte Lösungen anbietet. Smartlaw war mal ein Start-up, gehört mittlerweile zu einem juristischen Fachverlag. Und es bietet eine für Verbraucherinnen und Verbraucher recht preiswerte Möglichkeit, Verträge zu erstellen. Eine ganze große Palette von Verträgen, beispielsweise Mietverträge oder Vereinbarungen mit dem Arbeitgeber, wenn man die Arbeitszeit reduzieren möchte oder vieles andere mehr. Das ist ja für Verbraucherinnen und Verbraucher oft mit recht hohen Kosten verbunden. Man geht zum Anwalt und sagt ihm, bitte mach mir was maßgeschneidert für meinen Fall. Und das wird dann meistens nicht ganz, ganz billig. Deswegen kann das attraktiv sein, diesen Weg übers Internet zu gehen. Und aus einem gleichen Grund, wenig überraschend, sind Anwälte eher skeptisch bei solchen Lösungen.
0: Ja, nun gibt's ja auch noch eine ganze andere Reihe von Legal Techs. Ist sowas denn überhaupt seriös? Wie wird das denn generell eingeschätzt?
1: Das kommt wirklich sehr auf den Einzelfall drauf an. Für wirklich komplexe Probleme macht es wahrscheinlich keinen Sinn. Aber viele Zivilverfahren sind 0815 Probleme. Beispielsweise Ihr Flieger landet zu spät. Sie wollen eine Entschädigung von der Airline, die mauert. Oder Sie wurden mit dem Auto geblitzt und haben den Eindruck, dass der Bußgeldbescheid nicht ganz korrekt ist. Oder Ihr Zug ist ausgefallen und Sie sind sich nicht sicher, ob die Entschädigung, die Ihnen die Bahn bietet, wirklich angemessen ist. 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Ich möchte mal ein Unternehmen rausgreifen, was recht erfolgreich unterwegs ist. Das kennen Sie vielleicht unter www.wenigermiete.de. Die haben sich umbenannt und heißen jetzt Conny und haben angeblich schon zigtausenden von Mieterinnen und Mietern dabei geholfen, dass sie die Regelungen der Mietpreisbremse geltend machen, dass sie also Miete zurückverlangen vom Vermieter, auch rückwirkend. Da geht es oft um höhere Beträge. Und in so einem Fall sind natürlich Menschen, die sich nicht mit dem Gesetz so genau auskennen. Mir persönlich würde es so gehen, überfordert. Ich wüsste nicht genau, wie ich mit meinem Vermieter oder meiner Vermieterin kommunizieren müsste und hätte auch gar nicht die Zeit dazu. Das ist natürlich dann schon verlockend, dass man sowas einfach an Conny überträgt und die schicken dann ihre Standardbriefe an die Gegenseite und lesen softwarebasiert die Antworten aus. Und wenn es doch vor Gericht gehen sollte, schicken sie sogar auf eigene Kosten ihre Anwälte. Also je nachdem, wie so ein Fall gelagert ist, kann das natürlich schon ein verlockendes Angebot sein.
0: Ja, aber ein bisschen merkwürdig bleibt es ja schon, wenn man sich jetzt vorstellt, dass da die Algorithmen eine so große Rolle in juristischen Verfahren spielen. Denn wo bleibt da die Verantwortung von Anwälten und Gerichten? Denn die sollten ja schon noch ihre eigenen Meinungen und Ideen vertreten können. Oder werden die dann komplett geleitet vom Algorithmus? Also so ganz so schön ist der Gedanke nicht, oder?
1: Stimmt, da haben Sie schon einen Punkt. Besonders wenn man ins Ausland guckt, da sieht man schon auch Entwicklungen, die sind ein bisschen besorgniserregend. Beispielsweise China, da gibt es eine Software, die hilft Richtern in einfacheren zivilen Verfahren bei der Entscheidungsfindung. Die scrollt das Netz und schaut, was wurde denn in ähnlichen Fällen bisher entschieden und bastelt daraus eine Entscheidungsempfehlung für den Richter. Die Software kann sich natürlich immer nur auf die Vergangenheit beziehen. Die merkt nicht, wenn sich in der Gesellschaft was verändert oder wenn sich in der Technologie was verändert oder sie ist wenig sensibel für die Feinheiten eines Einzelfalls. Aber was sie vorschlägt, hat wahrscheinlich schon eine hohe Suggestivkraft. Und ein Richter braucht schon ein hohes Maß an Eigenverantwortung, wenn er bewusst anders entscheiden möchte als hunderte oder vielleicht sogar tausende Richter vor ihm. Oder eine andere Software in den Vereinigten Staaten, die sehr, sehr oft kritisiert worden ist. Sie heißt Compass. Das ist ein Algorithmus, der errechnet für einen Haftrichter aufgrund von soziologischen und psychologischen Kriterien, wie wahrscheinlich es ist, dass ein Straftäter rückfällig wird. Sie wird deswegen viel kritisiert, weil sie angeblich einfach nicht funktioniert. Es kann passieren beispielsweise, dass ein schwerkranker Mensch, der schon 30 Jahre in Haft sitzt und der zum Sterben nach Hause entlassen werden möchte, dass er nicht freikommt, weil die Software sagt, der gehört zu der und der Ethnie, hat vielleicht auch die verkehrte Hautfarbe und kommt aus einem Milieu, das schon sehr, sehr viele Straftäter hervorgebracht hat. Da ist die Rückfallwahrscheinlichkeit einfach zu hoch. Und sowas kann man, wenn man wohlmeinend ist, als nicht ganz optimal bezeichnen oder auch, wenn man weniger wohlmeinend ist, als rassistisch.
0: Ja, wie wahrscheinlich ist es denn Ihrer Meinung nach, dass bei uns auch mal so eine Software zum Einsatz kommt? Kann man daran glauben oder ist das doch noch in ferner Zukunft?
1: Ehrlich gesagt, ich kann es mir überhaupt gar nicht vorstellen, schon allein deswegen, weil ja bei uns die

Na, die Brooklyn Funk Essentials waren das an diesem Montag. Und wir werden gleich wieder bestens informiert. Bei uns gleich nämlich wieder die Nachrichten aus Deutschland und der Welt. Aber vor den aktuellen Meldungen haben wir auch noch Music. Die Brand New Heavies haben wir aufgelegt. Und das hier ist Johnny Gill. Bleiben Sie bei uns. Bis gleich.

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1: Ich bin Katrin Müller. Mehr als die Hälfte der Deutschen ist gegen die von der Regierungskoalition geplante Ausweitung der sachgrundlosen Befristung bei Einstellungen. In einer YouGov-Umfrage für die dpa lehnen die Reform insgesamt 54% ab, 26% befürworten sie. Die Regierungskoalition plant im Zuge der Sozialstaatsreformen die Möglichkeit einer längeren Befristung von Arbeitsverhältnissen. Zum Start einer erneuten Hitzewelle spitzt sich in Frankreich die Waldbrandgefahr zu. Im Süden des Landes kämpfen Feuerwehren gegen einen riesigen Brand. Die Behörden haben die Evakuierung von rund 10.000 Menschen aus mehreren Ortschaften angeordnet.
2: In dem betroffenen Gebirgsmassiv westlich von Perpignan hat das Feuer sich bereits durch 4.600 Hektar Fläche gefressen. Der ausufernde Brand führte auch zu einer Anpassung der dritten Etappe der Tour de France, die heute durch die betroffene Region führt. Auch an anderen Orten in Frankreich brachen Brände aus. Der staatliche Wetterdienst warnte für Dutzende Departements vor einer hohen Brandgefahr. Michael Evers, Paris.
1: In Baden-Württemberg in Offenburg hat die Polizei nach Schüssen einen toten Mann und eine verletzte Frau gefunden. Die Frau starb dann aber kurze Zeit später im Krankenhaus, teilte die Polizei mit. In der Nähe des Tatorts hätten die Einsatzkräfte eine Waffe gefunden. Nach aktuellen Erkenntnissen besteht keine Gefahr für die Bevölkerung. Was sich genau ereignet hat, wird noch ermittelt. Zum Fußball. Skandal bei der WM. Der Weltverband FIFA hat die Rotsperre gegen den besten Torjäger der USA, Balogun, aufgehoben. Offenbar unter dem Druck von US-Präsident Trump. Entsprechende Berichte kritisierte auch der womöglich künftige Bundestrainer Klopp scharf.
3: Trump soll persönlich bei FIFA-Boss Infantino angerufen haben, berichten mehrere Medien. Überraschend hatte der Weltverband am Abend mitgeteilt, dass Balogun im WM-Achtelfinale gegen Belgien spielen darf. Die Rotsperre aus dem 16. Finale gegen Bosnien-Herzegowina wurde zur Bewährung ausgesetzt. Trump reagierte umgehend auf seiner Plattform Truth Social und schrieb: Danke FIFA, es sei eine große Ungerechtigkeit wieder gut gemacht worden. Diana Kramer, Nachrichtenredaktion.
1: Bei der WM stehen die nächsten Viertelfinalteilnehmer fest. Norwegen trifft auf England. Die Norweger hatten überraschend Rekordweltmeister Brasilien mit 2:1 aus dem Turnier geworfen. England besiegte Mexiko im Achtelfinale mit 3:2.
4: Wetter. Das Wetter startet mit viel Sonne, kaum Wolken, Temperaturen tagsüber um 30 Grad und vor allem mit einer Hitzewarnung der spanischen Wetteragentur AEMET. Vor allem der UV-Index ist heute besonders hoch. Sonnenuntergang gegen 20.56 Uhr, in der Nacht liegen die Tiefstwerte um 22 Grad. Tendenz, es bleibt heiß mit einer Hitzewarnung mindestens bis Mittwoch, Tageshöchstwerten um 35 Grad und schwachem Wind aus wechselnden Richtungen.
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5: Am Montag, heute ja der 6. Juli, hoffe ich doch mal, Sie hatten ein gelungenes Wochenende. Begrüße Sie. Aber uns auch gleich in dieser Stunde wieder die Lokalnachrichten und der Veranstaltungskalender. Aber jetzt gibt's erstmal Music um kurz vor 10. Einen guten Vormittag wünsche ich Ihnen. Hier ist Anderson Paak.

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Na, Alicia Keys war das an diesem Montag und bei uns auch gleich wieder Kollege Fabian hier mit dem Neuesten der Kanaren und der Wetterprognose, aber vor den Lokalnachrichten jetzt auch noch ein Stück Music is in Culture Pearls.

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1: Mit Fabian von Davans. Beim Wassernetz auf Lanzarote soll sich die Lage bald verbessern. Der neue Geschäftsführer des Consorcio del Agua, Fernando Fernandez, hat weniger Ausfälle angekündigt. Nach seinen Angaben verliert das Netz weiter fast 55% des Wassers. Ziel sind zunächst etwa 30%. Dafür sollen kaputte Leitungen nicht nur geflickt, sondern gezielt ersetzt werden. Das ist ein realistischer Ansatz, aber kein schneller Befreiungsschlag. Die Insel braucht Monate, nicht Versprechen. Yaissa hat seine Müllabfuhr neu ausgeschrieben. Der Vertrag läuft über 10 Jahre und umfasst 41,3 Millionen Euro. Abgedeckt werden Hausmüll, Bioabfälle, Öl, Sperrmüll, Elektroschrott, Grünschnitt und mobile Wertstoffpunkte. Angebote können bis zum 3. August eingereicht werden. Besonders Playa Blanca steht unter Druck, weil Tourismus und Wachstum die Entsorgung belasten. Der neue Dienst soll mehr Routen, saubere Containerplätze und schnellere Reaktionen bei Sonderabfällen bringen. Für La Jeria startet eine weitere Beteiligungsrunde. Das Cabildo stellt am 9. Juli den Vorentwurf des Spezialplans vor. Eingeladen sind Winzer, Landwirte, Eigentümer, Anwohner und Verbände. Der Plan soll Landschaftsschutz, Landwirtschaft und bestehende Siedlungen neu ordnen. Genau dort liegt der Konflikt. La Jeria ist Kulturlandschaft, Arbeitsraum und touristisches Aushängeschild zugleich. Die Verwaltung muss schützen, ohne die Menschen vor Ort auszubremsen.
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1: Wetter. Das Wetter startet mit viel Sonne, kaum Wolken, Temperaturen tagsüber um 30 Grad und vor allem mit einer Hitzewarnung der spanischen Wetteragentur AEMET. Vor allem der UV-Index ist heute besonders hoch. Sonnenuntergang gegen 20.56 Uhr, in der Nacht liegen die Tiefstwerte um 22 Grad. Tendenz, es bleibt heiß mit einer Hitzewarnung mindestens bis Mittwoch, Tageshöchstwerten um 35 Grad und schwachem Wind aus wechselnden Richtungen.
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2: Erstmal danke, Fabian. Soweit die Wetterprognose und die Lokalnachrichten. Na, bei uns geht's gleich übrigens um den Hinweis für alle Fans der kanarischen Folkloremusik. Denn an diesem Freitagabend wird er ganz groß gefeiert und da wird die Grupo Acatife live auf der Bühne stehen. Das heißt, mehr als 20 Musiker und Sänger werden dann auftreten und das in La Villa de Teguise. Na, vielleicht haben Sie Lust dabei zu sein. Wir haben da aber auch noch alle weiteren Infos für Sie, aber uns gleich im Veranstaltungskalender.

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1: Für alle Fans der kanarischen Folkloremusik steht an diesem Freitagabend in Teguise ein ganz großes Konzert auf dem Programm und das im Rahmen der Fiesta zu Ehren Nuestra Señora del Carmen. Und die Fiesta wird ja derzeit in La Villa de Teguise gefeiert und im Rahmen dessen also das Festival Acatife. Und das hat eine lange Tradition, findet in diesem Jahr nun schon zum 32. Mal statt und auftreten wird die Gruppo Acatife. Das heißt, mehr als 20 Musiker und Sänger live auf der Bühne, gekleidet in der typisch kanarischen Tracht. Und natürlich darf an einem solchen Abend die Timple, diese kleine, fünfseitige, typisch kanarische Gitarre, nicht fehlen. An diesem Freitagabend also kanarische Folkloremusik. Die Gruppo Acatife hat sich auch noch die Amigos del Arte de Güemar eingeladen, also die kanarische Folkloremusikgruppe von Teneriffa, die dann gemeinsam mit der Gruppo Acatife auf der Bühne. Das Konzert wird dann am Freitagabend im großen Festzelt stattfinden. Das finden Sie mitten in La Villa de Teguise, dort auf dem Hauptplatz. Los geht es um 21 Uhr und der Eintritt ist gratis. Mehr Infos dazu bekommen Sie natürlich über die offizielle Gemeindewebsite teguise.es oder aber auch über acatife.de.

Na, Lela James und Anthony Hamilton waren das an diesem Montag. Und bei uns wird's gleich auch schon wieder Zeit für die Nachrichten aus Deutschland und der Welt. Na, das heißt, ich verabschiede mich jetzt kurz von Ihnen, denn wenn Sie mögen, hören wir uns ab 16 Uhr zur Nachmittagsausgabe der Inselnews wieder. Also unbedingt dranbleiben ab 13 Uhr, auch hier an dieser Stelle mein Kollege Stefan Kaiser. Na, jetzt vor den Nachrichten haben wir aber auch noch Music. Boss Gags haben wir aufgelegt und das hier ist Cave Urban. Na, tschüss, bis später.

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1: Ich bin Katrin Müller. Skandal bei der WM. Der Weltverband FIFA hat die Rotsperre gegen den besten Torjäger der USA, Balogun, aufgehoben, offenbar unter dem Druck von US-Präsident Trump. Entsprechende Berichte kritisierte auch der womöglich künftige Bundestrainer Klopp bei Magenta TV scharf.
2: Da sind so lächerliche rote Karten in der Vergangenheit gegeben worden, wo alle nachher sagen, das war keine rote Karte. Und trotzdem bleiben sie bestehen, weil Tatsachenentscheidung. Und hier gehen wir ran, wenn das wirklich Trump und Infantino miteinander ausgemacht haben, dann das ist verrückt.
1: US-Torjäger Balogun hatte im 16. Finale gegen Bosnien-Herzegowina die rote Karte gesehen, nachdem er unabsichtlich auf dem Knöchel eines Gegners gelandet war. Trump soll dann bei FIFA-Boss Infantino angerufen und Druck gemacht haben. Das Sparpaket für die gesetzlichen Krankenkassen ist noch nicht ganz in trockenen Tüchern. Vor der geplanten Abstimmung im Bundestag in dieser Woche ringen Union und SPD weiter um Änderungen. Unter anderem bei der Familienversicherung und beim Geld vom Bund.
3: Bei der Familienversicherung kommt die Koalition den Betroffenen offenbar doch noch etwas entgegen. Wer Kinder unter 12 Jahren hatte, soll den Ehepartner weiter kostenlos mitversichern können. Bisher war nur eine Grenze bis zum 7. Geburtstag des Kindes geplant. Außerdem könnte der Bund die Krankenkassen stärker unterstützen. Union und SPD wollen das Sparpaket noch diese Woche durchs Parlament bringen und so verhindern, dass die Beiträge im kommenden Jahr noch weiter steigen. Zoe Tassovali, Nachrichtenredaktion.
1: Mehr als die Hälfte der Deutschen ist gegen die von der Regierungskoalition geplante Ausweitung der sachgrundlosen Befristung bei Einstellungen. In einer YouGov-Umfrage für die dpa lehnen die Reform insgesamt 54% ab, 26% befürworten sie. Die Regierungskoalition plant im Zuge der Sozialstaatsreformen die Möglichkeit einer längeren Befristung von Arbeitsverhältnissen. SPD-Sozialpolitiker plädieren für mehrjährige Übergangsfristen bei der geplanten Abschaffung der abschlagsfreien Frührente nach 45 Beitragsjahren. Die sozialpolitische Sprecherin der SPD-Bundestagsfraktion Klose sagte dem Redaktionsnetzwerk Deutschland, sie halte eine Übergangsfrist von 5 Jahren für sinnvoll. Ein SPD-Kollege spricht sogar von 10 Jahren.
4: Wetter. Das Wetter startet mit viel Sonne, kaum Wolken, Temperaturen tagsüber um 30 Grad und vor allem mit einer Hitzewarnung der spanischen Wetteragentur AEMET. Vor allem der UV-Index ist heute besonders hoch. Sonnenuntergang gegen 20.56 Uhr, in der Nacht liegen die Tiefstwerte um 22 Grad. Tendenz, es bleibt heiß mit einer Hitzewarnung mindestens bis Mittwoch, Tageshöchstwerten um 35 Grad und schwachem Wind aus wechselnden Richtungen.

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1: Ich bin Katrin Müller. Skandal bei der WM. Der Weltverband FIFA hat die Rotsperre gegen den besten Torjäger der USA, Balogun, aufgehoben. Offenbar unter dem Druck von US-Präsident Trump. Entsprechende Berichte kritisierte auch der womöglich künftige Bundestrainer Klopp bei Magenta TV.
2: Da sind so lächerliche rote Karten in der Vergangenheit gegeben worden, wo alle nachher sagen, das war keine rote Karte. Und trotzdem bleiben sie bestehen, weil Tatsachenentscheidung. Und hier gehen wir ran. Wenn das wirklich Trump und Infantino miteinander ausgemacht haben, dann das ist verrückt.
1: US-Torjäger Balogun hatte im 16. Finale gegen Bosnien-Herzegowina die rote Karte gesehen, nachdem er unabsichtlich auf dem Knöchel eines Gegners gelandet war. Trump soll dann bei FIFA-Boss Infantino angerufen und Druck gemacht haben. Im 8. Finale treten die USA gegen Belgien an. Der belgische Fußballverband hat in dem Streit inzwischen Berufung gegen die FIFA-Entscheidung eingelegt. Mehr als die Hälfte der Deutschen ist gegen die von der Regierungskoalition geplante Ausweitung der sachgrundlosen Befristung bei Einstellungen. In einer YouGov-Umfrage für die dpa lehnen die Reform insgesamt 54% ab, 26% befürworten sie. Die Regierungskoalition plant im Zuge der Sozialstaatsreformen die Möglichkeit einer längeren Befristung von Arbeitsverhältnissen. Zum Start einer erneuten Hitzewelle spitzt sich in Frankreich die Waldbrandgefahr zu. Im Süden des Landes kämpfen Feuerwehren gegen einen riesigen Brand. Die Behörden haben die Evakuierung von rund 10.000 Menschen aus mehreren Ortschaften angeordnet.
3: In dem betroffenen Gebirgsmassiv westlich von Perpignan hat das Feuer sich bereits durch 4.600 Hektar Fläche gefressen. Der ausufernde Brand führte auch zu einer Anpassung der dritten Etappe der Tour de France, die heute durch die betroffene Region führt. Auch an anderen Orten in Frankreich brachen Brände aus. Der staatliche Wetterdienst warnte für Dutzende Departements vor einer hohen Brandgefahr. Michael Evers, Paris.
1: In Baden-Württemberg in Offenburg hat die Polizei nach Schüssen einen toten Mann und eine verletzte Frau gefunden. Die Frau starb dann aber kurze Zeit später im Krankenhaus, teilte die Polizei mit. In der Nähe des Tatorts hätten die Einsatzkräfte eine Waffe gefunden. Nach aktuellen Erkenntnissen besteht keine Gefahr für die Bevölkerung. Was sich genau ereignet hat, wird noch ermittelt.
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5: Das Wetter startet mit viel Sonne, kaum Wolken, Temperaturen tagsüber um 30 Grad und vor allem mit einer Hitzewarnung der spanischen Wetteragentur AEMET. Vor allem der UV-Index ist heute besonders hoch. Sonnenuntergang gegen 20.56 Uhr, in der Nacht liegen die Tiefstwerte um 22 Grad. Tendenz, es bleibt heiß mit einer Hitzewarnung mindestens bis Mittwoch, Tageshöchstwerten um 35 Grad und schwachem Wind aus wechselnden Richtungen.
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1: Mit Fabian von Davans. Das 24-Stunden-Hilfezentrum für Opfer sexualisierter Gewalt in der Recife hat seit Mai 2025 rund 160 Frauen betreut. Das Angebot ist kostenlos und funktioniert auch ohne Anzeige. Betroffene erhalten psychologische, soziale und juristische Unterstützung. Nach Angaben des Zentrums kommen Täter oft aus dem nahen Umfeld. Genau deshalb braucht es sichere Unterbringung. Denn die Gefahr endet nicht beim ersten Gespräch. Für viele Frauen beginnt der eigentliche Schutz erst danach. Auf Lanzarote hat die Soziologin Rosa Cobo deutlich vor Sexausbeutung gewarnt. Bei einer Veranstaltung in Mararia hat sie Prostitution als globales Geschäft krimineller Netzwerke beschrieben. Nach ihrer Analyse greifen patriarchale Macht, Armut und internationale Märkte ineinander. Das ist keine Randdebatte, sondern organisierte Ausbeutung. Für Lanzarote ist das Thema relevant, weil Schutz und Prävention lokal beginnen. Wer Betroffene schützen will, muss Strukturen erkennen. Eine Untersuchung räumt mit einem verbreiteten Vorurteil auf. Ausländische Menschen nutzen die Gesundheitsversorgung in Spanien demnach weniger als spanische Staatsbürger. Gleichzeitig können prekäre Arbeit, Armut und Unsicherheit ihre Gesundheit stärker belasten. Das Problem liegt also nicht in einer angeblichen Übernutzung des Systems. Es liegt in Lebensbedingungen, die Menschen krank machen. Für die Kanaren ist das wichtig, weil Migration oft politisch zugespitzt, aber selten sachlich erklärt wird.
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1: Aktuell bewegen sich die Temperaturen zwischen 28 und 32 Grad. Aktuell gilt eine Hitzewarnung der spanischen Wetteragentur AEMET. Heute weht der Wind noch aus nördlichen Richtungen mäßig bis stark, in Böen bis zu 35 km/h schnell. Sonnenuntergang heute Abend gegen 20.56 Uhr. In der Nacht liegen die Tiefstwerte um 22 Grad. Tendenz auch in den kommenden Tagen heiß mit Tageshöchstwerten um 35 Grad. Die Hitzewarnung gilt mindestens bis Mittwoch. In den kommenden Tagen weht der Wind schwach aus wechselnden Richtungen.
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1: Ich bin Katrin Müller. Skandal bei der WM. Der Weltverband FIFA hat die Rotsperre gegen den besten Torjäger der USA, Balogun, aufgehoben. Offenbar unter dem Druck von US-Präsident Trump. Entsprechende Berichte kritisierte auch der womöglich künftige Bundestrainer Klopp bei Magenta TV.
2: Da sind so lächerliche rote Karten in der Vergangenheit gegeben worden, wo alle nachher sagen, das war keine rote Karte. Und trotzdem bleiben sie bestehen, weil Tatsachenentscheidung. Und hier gehen wir ran. Wenn das wirklich Trump und Infantino miteinander ausgemacht haben, dann das ist verrückt.
1: US-Torjäger Balogun hatte im 16. Finale gegen Bosnien-Herzegowina die rote Karte gesehen, nachdem er unabsichtlich auf dem Knöchel eines Gegners gelandet war. Trump soll dann bei FIFA-Boss Infantino angerufen und Druck gemacht haben. Im 8. Finale treten die USA gegen Belgien an. Der belgische Fußballverband hat in dem Streit inzwischen Berufung gegen die FIFA-Entscheidung eingelegt. Mehr als die Hälfte der Deutschen ist gegen die von der Regierungskoalition geplante Ausweitung der sachgrundlosen Befristung bei Einstellungen. In einer YouGov-Umfrage für die dpa lehnen die Reform insgesamt 54% ab, 26% befürworten sie. Die Regierungskoalition plant im Zuge der Sozialstaatsreformen die Möglichkeit einer längeren Befristung von Arbeitsverhältnissen. Zum Start einer erneuten Hitzewelle spitzt sich in Frankreich die Waldbrandgefahr zu. Im Süden des Landes kämpfen Feuerwehren gegen einen riesigen Brand. Die Behörden haben die Evakuierung von rund 10.000 Menschen aus mehreren Ortschaften angeordnet.
3: In dem betroffenen Gebirgsmassiv westlich von Perpignan hat das Feuer sich bereits durch 4.600 Hektar Fläche gefressen. Der ausufernde Brand führte auch zu einer Anpassung der dritten Etappe der Tour de France, die heute durch die betroffene Region führt. Auch an anderen Orten in Frankreich brachen Brände aus. Der staatliche Wetterdienst warnte für Dutzende Departements vor einer hohen Brandgefahr. Michael Evers, Paris.
1: In Baden-Württemberg in Offenburg hat die Polizei nach Schüssen einen toten Mann und eine verletzte Frau gefunden. Die Frau starb dann aber kurze Zeit später im Krankenhaus, teilte die Polizei mit. In der Nähe des Tatorts hätten die Einsatzkräfte eine Waffe gefunden. Nach aktuellen Erkenntnissen besteht keine Gefahr für die Bevölkerung. Was sich genau ereignet hat, wird noch ermittelt.
4: Wetter. Aktuell bewegen sich die Temperaturen zwischen 28 und 32 Grad. Aktuell gilt eine Hitzewarnung der spanischen Wetteragentur AEMET. Heute weht der Wind noch aus nördlichen Richtungen mäßig bis stark in Böen bis zu 35 km/h schnell. Sonnenuntergang heute Abend gegen 20.56 Uhr. In der Nacht liegen die Tiefstwerte um 22 Grad. Tendenz auch in den kommenden Tagen heiß mit Tageshöchstwerten um 35 Grad. Die Hitzewarnung gilt mindestens bis Mittwoch. In den kommenden Tagen weht der Wind schwach aus wechselnden Richtungen.
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5: Und damit wünschen wir erstmal einen schönen guten Tag. Hallo aus dem Studio hier von Atlantis FM. Wir haben es ein bisschen kuschelig gemacht, auch bei den warmen Temperaturen. Das kuschelig kann man jetzt so oder so sehen. Ne? Sie werden das ähnlich gemacht haben, vielleicht unterwegs zum Strand, vielleicht schon wieder zurück, vielleicht kleine Mittagspause halten oder einfach nur das Wetter genießen, wie auch immer. Herzlich willkommen kurz vor eins. Schönen Nachmittag jetzt mit Gino Vanelli und Keep on Walking, na denn.

0: wunderbare Stimme von Nora Jones und What Am I To You. Gleich bei uns auch noch Madonna, Lynyrd Skynyrd mit Sweet Home Alabama und Stevie Wonder und natürlich unser Spanischkurs auch heute am 6. Juli. Schönen Nachmittag.
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Osten aus den 70ern und More Than a Feeling. Hier ist Atlantis FM, der Nachmittag mit Stefan Kaiser. So, wenn Sie auf Fuerteventura sind, in der Nähe von Puerto de Rosario, schauen Sie doch mal am Playa de los Pozos vorbei. Da gibt's nämlich heute am Montag wieder den Biblio Playa in Puerto de Rosario. Das heißt, immer montags, also auch heute zwischen 11 und 16 Uhr, ein bisschen haben wir also noch, gibt's Strandlesungen und Familienprogramme. Also für die ganze Familie auf jeden Fall was dabei. Wo das Ganze nochmal? In Puerto de Rosario am Playa de los Pozos. Wünschen wir viel Spaß dabei. Hier ist Madonna und One More Chance.

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Stevie Wonder und Creeping heute am Montag. Schönen Wochenstart mit uns. Gleich auch wieder unser Spanischkurs. Wünschen wir viel Glück, gutes Gelingen.

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2: Einen wunderschönen guten Tag. Hallo. Herzlich willkommen wieder bei dem Sprachkurs, bei dem Spanischkurs. Ja, wir kommen nun endlich zum Ende des Kurses. Wir hatten ja am Anfang gesagt, dass wir nur bis zum Indefinido Imperfecto kommen werden, beziehungsweise bis zum Präteritum, nämlich der einfachen Vergangenheit im Deutschen, die ja eigentlich bei uns in Deutschland überhaupt nicht mehr verwendet wird. Denn wer sagt heute schon noch, ja, wir aßen gestern Abend ein Lenguado. Ja, das hört sich eher hochgestochen an. Die Deutschen sind in der Regel, bevorzugen in der Regel das Perfekt, die zusammengesetzte Vergangenheit, die wir schon durchgenommen haben, beziehungsweise jetzt manchmal sogar wir waren, beziehungsweise wir hatten gegessen, und das ist natürlich ganz fürchterlich falsch, auch im Deutschen, aber gut. Jetzt zum Spanischen. Die einfache Vergangenheit wird im Spanischen ständig verwendet. Ja, das heißt also, sie wird noch sehr, sehr korrekt und penibel angewandt, sowohl auf den Kanaren als auch auf dem Festland. Wann wenden wir das an? Nun, wir sagen, beziehungsweise können sagen, dass das Perfekt nur angewandt wird, wenn erstens kein festes Datum vorhanden ist, beziehungsweise wenn das, was geschah, in der nahen Vergangenheit ist. Das heißt zum Beispiel, seid ihr schon mal in Marokko gewesen? Da wäre kein Datum dabei, also würden wir sagen, ¿han estado en Marruecos alguna vez? Wenn ich jetzt ein genaues Datum habe, nämlich, ja, ich war 1970 in Marokko,

0: Oder aber Schlüsselwörter wie ayer, gestern, anteayer, vorgestern, anoche, gestern Abend, la semana pasada, letzte Woche, el mes pasado, letzter Monat und so weiter. Oder aber ein Datum wie meinetwegen en 1984 oder en julio oder irgendwas der Art. Immer dann müssen wir indefinido imperfecto benutzen. Und ich will mal sagen, der Unterschied dieser einfachen Vergangenheit zum Perfekt, zur zusammengesetzten Vergangenheit, ist nicht so schwer. Denn das ist ja relativ leicht zu merken. Festes Datum, beziehungsweise alles, was gestern oder letzte Woche war, wird mit dem indefinido imperfecto gebildet. Auf der anderen Seite haben wir das Perfekt, das kein festes Datum hat oder aber Dinge ausdrückt, die in der nahen Vergangenheit geschahen. Das heißt, meinetwegen heute Morgen, heute Mittag, heute, diesen Montag und solche Sachen. Das wäre ja alles noch sehr akut und da würde man also dann das Perfekto benutzen. Ja, indefinido und imperfecto sind zwei verschiedene Zeiten und das macht das Ganze dann auch wirklich schwer, denn bislang, wie gesagt, war das leicht zu verstehen. Jetzt müssen wir versuchen, als Ausländer, die wir im Deutschen nur eine Vergangenheitsform haben, diese beiden Vergangenheitsformen zu unterscheiden. Sie erinnern sich, ganz am Anfang hatten wir ser und estar. Ser und estar wurde auch getrennt, beziehungsweise war für ein Verb im Deutschen das Sein. Zwei verschiedene Möglichkeiten waren vorhanden für Sein, und zwar ser und estar. Im Spanischen ist es jetzt in dieser Vergangenheitsform auch nochmal so. Das heißt, wir haben für ich ging zwei verschiedene Verben, nämlich iba für das Imperfecto und fui für das Perfekt, für das Indefinido. Das heißt, wir müssen jetzt versuchen zu unterscheiden, wann benutze ich welche dieser beiden Formen. Und das wird dann schwieriger. Dazu kommen wir aber wahrscheinlich erst Ende der Woche, beziehungsweise ich schätze Ende der Woche, denn wir müssen ja vorher versuchen, die Verbkonjugationen durchzunehmen der verschiedenen Zeiten, dieser beiden verschiedenen Zeiten. Und da kann ich Ihnen jetzt schon mal sagen, da müssen Sie viel, viel auswendig lernen, denn das hat's in sich, gerade das Indefinido. Aber dazu kommen wir morgen erst. Heute nochmal zusammenfassend, merken Sie sich bitte, wir haben Indefinido Imperfecto auf einer Seite mit dem festen Datum, mit der Information, mit den genauen Angaben zum Datum und auf der anderen Seite das Perfekt, um das gut zu unterscheiden mit den mit der Vergangenheitsform, die kein Datum hat oder die in der nahen Vergangenheit liegt. So, das war's auch schon für heute. Geht immer schnell vorbei, die Zeit. Morgen machen wir dann ein bisschen mehr mit dem Indefinido weiter. Und zwar mit den Konjugationen, einmal die regelmäßigen fangen wir an und dann natürlich die unregelmäßigen. Bis dahin, einen schönen Tag noch. Adios.
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1: Ich bin Dirk Zeitler. Dieser Fall schlägt hohe Wellen, nachdem die FIFA die Rotsperre gegen US-Nationalstürmer Balogun kurz vor dem Achtelfinale gegen Belgien ausgesetzt hat, steht die Frage im Raum, hatte US-Präsident Trump bei der Entscheidung seine Finger im Spiel? Fußballverbände auf der ganzen Welt reagieren empört.
2: Neuendorf fordert vor allem eine schnelle Erklärung der FIFA. Der Eindruck, dass hier ein ranghoher Politiker Einfluss auf den Sport genommen hat, der müsse zügig und schlüssig ausgeräumt werden. Noch deutlicher wird der vermutlich neue Bundestrainer Jürgen Klopp, der bei Magenta sagt, wenn das wirklich Trump und Infantino miteinander ausgemacht haben, stellt das alles in Frage. Denn die rote Karte sei regelgerecht gewesen und vor allem eine Tatsachenentscheidung, was übrigens auch Englands Trainer Thomas Tuchel so sieht. Thomas Thonfeld, Sportredaktion.
1: Die Pläne der schwarz-roten Koalitionsspitzen für erschwerte Krankmeldungen im Job sorgen weiter für Diskussionen. Kritik kommt jetzt auch aus der Kanzlerpartei. Der Vizevorsitzende des CDU-Arbeitnehmerflügels Christian Bäumler sagte dem Tagesspiegel, dieses völlig unnötige Thema müsse schnell abgeräumt werden.
3: Seit Tagen tobt die Debatte darüber, dass für Arbeitnehmer künftig ab dem ersten Krankheitstag eine Attestpflicht gelten und die telefonische Krankschreibung abgeschafft werden soll. Das hatte schon für massive Kritik von Hausärzten, Krankenkassen und Gewerkschaften gesorgt. Der Vizevorsitzende des CDU-Arbeitnehmerflügels sagt, die Koalition sollte sich lieber anderen Themen zuwenden, statt das Signal an die Menschen im Land zu senden, dass sie ihnen misstraue. Kanzler Friedrich Merz hatte die Pläne damit begründet, den Krankenstand in Deutschland senken zu wollen. Diana Kramer, Nachrichtenredaktion.
1: Mehr als die Hälfte der Deutschen ist gegen die von der Koalition geplante Ausweitung der sachgrundlosen Befristung bei Einstellungen. In einer YouGov-Umfrage lehnten die Reform insgesamt 54% ab, 26% befürworteten sie. Die Regierungskoalition plant die Möglichkeit einer längeren Befristung von Arbeitsverhältnissen. Wegen eines weiter um sich greifenden Naturbrandes in Südfrankreich sind inzwischen 10.000 Menschen evakuiert worden. Betroffen sind 26 Ortschaften. In einem Gebirgsmassiv westlich von Perpignan, wo die Flammen sich inzwischen durch 4.600 Hektar Fläche gefressen haben. Ein Feuerwehrmann sowie ein Anwohner wurden schwer verletzt.
4: Wetter. Aktuell bewegen sich die Temperaturen zwischen 28 und 32 Grad. Aktuell gilt eine Hitzewarnung der spanischen Wetteragentur AEMET. Heute weht der Wind noch aus nördlichen Richtungen mäßig bis stark in Böen bis zu 35 km/h schnell. Sonnenuntergang heute Abend gegen 20.56 Uhr. In der Nacht liegen die Tiefstwerte um 22 Grad. Tendenz auch in den kommenden Tagen heiß mit Tageshöchstwerten um 35 Grad. Die Hitzewarnung gilt mindestens bis Mittwoch. In den kommenden Tagen weht der Wind schwach aus wechselnden Richtungen.
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5: So, die Siesta um kurz vor zwei. Schönen Nachmittag. Ach, wenn sich Jamie Cullum so einen alten Song vornimmt, dann kann das nur was werden. Hier ist er mit Everlasting Love, ursprünglich aus den 70ern. Und Jamie Cullum macht da die ganz besondere Version draus. Hier bei uns bei Atlantis FM auf Lanzarote, Fuerteventura und La Graciosa.

0: Leonie, unsere Freundin aus Franken. Bayern darf man ja nicht sagen, ne? Aus Franken kommt sie, Leonie, und Don't Worry. Gleich bei uns noch wunderbare Musik von George Michael, von Steely Dan und von Michael Jackson. Das ist seit dem Montagnachmittag hier bei Atlantis FM.
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Seal und Don't Cry, der Nachmittag hier mit Stefan Kaiser. Wenn Sie die faszinierenden Vulkanlandschaften hier der Kanarischen Inseln stressfrei mit dem Mietwagen zum Beispiel erkunden möchten, dann sollten Sie als Autofahrerin oder Autofahrer die farbigen Linien am Straßenrand kennen. Sie entscheiden über Knöllchen oder entspanntes Parkerlebnis und die wichtigsten Parkregeln hier auf den Inseln. Die haben wir gleich für Sie. Das ist Naipalm und Crossfire So Into You.

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1: Mit Fabian von Davans. Das Sands Beach Resort in Costa de Gisa steht erneut auf der spanischen Liste großer Steuerschuldner. Die offene Summe liegt bei mehr als 12,6 Millionen Euro. Das Hotel taucht bereits seit 2015 in solchen Listen auf. Besonders heikel ist der aktuelle Eigentümerwechsel. Übernommen hat eine Gruppe, die auch mit dem früher illegalen Papagayo Arena Hotel verbunden ist. Für Lanzarote ist das ein schlechtes Signal. Touristische Größe ersetzt keine saubere Bilanz. Der Streit um den Zugang zur Playa del Golfo wird politischer. Die kanarische Küstendirektion fordert vom spanischen Staat mehr Dialog mit Yaiza und dem Cabildo. Anlass war der Abbau einer Zugangstreppe am Strand. Die Gemeinde hat nach eigenen Angaben vorher keine ausreichenden Informationen erhalten. Juristisch geht es um Kompetenzen im Küstenbereich. Praktisch geht es um Vertrauen. Wer vor Ort eingreift, darf die betroffenen Verwaltungen nicht übergehen. Lanzarote sucht wirtschaftliche Alternativen zum klassischen Tourismusmodell. Beim Programm Impulsa Startup hat Aquant Alab mit Technik gegen Wasserlecks gewonnen. Gleichzeitig zeigt Celius Biometrics, dass Hochtechnologie auf der Insel möglich ist. Die Firma arbeitet mit Biometrie für Banken, Stadien und Gesundheitseinrichtungen. Beide Beispiele sind klein, aber strategisch wichtig. Denn Lanzarote braucht Geschäftsmodelle, die nicht nur von Bettenflügen und Sonne abhängen. Genau dort entscheidet sich Zukunftsfähigkeit.
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1: Wetter. Aktuell bewegen sich die Temperaturen zwischen 28 und 32 Grad. Aktuell gilt eine Hitzewarnung der spanischen Wetteragentur AEMET. Heute weht der Wind noch aus nördlichen Richtungen mäßig bis stark, in Böen bis zu 35 km/h schnell. Sonnenuntergang heute Abend gegen 20.56 Uhr. In der Nacht liegen die Tiefstwerte um 22 Grad. Tendenz auch in den kommenden Tagen heiß, mit Tageshöchstwerten um 35 Grad. Die Hitzewarnung gilt mindestens bis Mittwoch. In den kommenden Tagen weht der Wind schwach aus wechselnden Richtungen.

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Musik von den Isley Brothers und Young Girls hier bei Atlantis FM. Schönen Nachmittag hier mit uns, dem Nachmittagsteam. Und wenn Sie hier auf Lanzarote oder Fuerteventura unterwegs sind, ist das Parken eigentlich ganz unkompliziert, solange Sie es auf die Farben am Boden achten. Und da sollte man so ein bisschen genauer hingucken. Das kann nämlich sonst teuer und unangenehm werden. Die wichtigste Regel zuerst: weiße Linien an den Straßen bedeuten freies Spiel, freies Parken. Hier parken Sie absolut kostenlos und zeitlich unbegrenzt. Sehen Sie allerdings blaue Linien, dann befinden Sie sich in einer gebührenpflichtigen Zone. Suchen Sie dann einfach den nächsten Ausgang.

Geldautomaten für ein Parkticket. Und ganz vorsichtig müssen Sie bitte bei gelben Linien sein, egal ob durchgezogen, unterbrochen oder im Zickzack. Hier gilt absolutes Park- und Halteverbot. Und noch ein kleiner Tipp von uns für die Naturparks und Strände: Parken Sie niemals bitte abseits der befestigten Wege oder direkt im Sand. Das schützt die empfindliche Umwelt natürlich hier auf den Inseln und erspart Ihnen extrem teure Bußgelder. Wenn Sie sich daran halten, bleibt Ihre Zeit hier auf Lanzarote, Fuerteventura und auch La Graciosa, da gibt es ja auch eine Straße, glaube ich, ne? Sehr entspannt, was das Parken angeht. Na denn, allzeit gute Fahrt mit uns.

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1: Ich bin Dirk Zeitler. Höhere Ausgaben und mehr Schulden, dafür Sparkurs in den Ressorts und bei der Sozialversicherung sowie Steuererhöhungen. Das Bundeskabinett hat den Haushaltsentwurf 2027 beschlossen. Die Pläne stoßen auf breite Kritik.
2: 555 Milliarden Euro Ausgaben, dazu eine Neuverschuldung von gut 200 Milliarden Euro. Die Industrie hält die Haushaltspläne für wenig solide. Die Zuwächse auf der Sollseite seien alarmierend, heißt es vom Bundesverband. Greenpeace-Experten werfen Bundesfinanzminister Klingbeil hingegen einen skandalösen Raubzug bei den Klimaschutzmaßnahmen vor. Klingbeil selbst verteidigt seine Finanzpläne als notwendig und verfassungskonform. Mehr Geld soll vor allem in die Verteidigung und den Ausbau von Straßen, Brücken und Bahnnetz gesteckt werden. Tanja Wagner, Nachrichtenredaktion.
1: Die Bundesregierung hofft darauf, die Rüstungskooperation mit Kanada zum NATO-Gipfel mit dem Abschluss eines milliardenschweren U-Boot-Geschäfts deutlich vertiefen zu können. Wenn es gelingt, dann wird das Kanada an uns für Jahrzehnte binden, heißt es einen Tag vor Beginn des Gipfels aus deutschen Regierungskreisen. Das Spitzentreffen beginnt morgen in Ankara. Dieser Fall schlägt hohe Wellen. Nachdem die FIFA die Rotsperre gegen US-Nationalstürmer Belogun kurz vor dem Achtelfinale gegen Belgien ausgesetzt hat, steht die Frage im Raum, hat US-Präsident Trump bei der Entscheidung seine Finger im Spiel? Fußballverbände auf der ganzen Welt reagierten empört.
3: Man sei fassungslos angesichts einer solch beispiellosen, unverständlichen und ungerechtfertigten Entscheidung, erklärt der Europäische Fußballverband UEFA. Der Beschluss der FIFA habe eine rote Linie überschritten. Der belgische Fußballverband hat vor dem Achtelfinalspiel seines Teams gegen die USA heute Nacht offenbar Berufung gegen die Entscheidung eingelegt. Und DFB-Präsident Neuendorf fordert rasche Aufklärung des Vorgangs. Es gehe um die Integrität des Wettbewerbs und die Glaubwürdigkeit der FIFA. Thomas Thonfeld, Sportredaktion.
1: Wegen eines weiter um sich greifenden Naturbrandes in Südfrankreich sind inzwischen 10.000 Menschen evakuiert worden. Betroffen sind 26 Ortschaften in einem Gebirgsmassiv westlich von Perpignan, wo sich die Flammen inzwischen durch 4.600 Hektar Fläche gefressen haben. Ein Feuerwehrmann sowie ein Anwohner wurden schwer verletzt.
4: Wetter. Aktuell bewegen sich die Temperaturen zwischen 28 und 32 Grad. Aktuell gilt eine Hitzewarnung der spanischen Wetteragentur AEMET. Heute weht der Wind noch aus nördlichen Richtungen mäßig bis stark in Böen bis zu 35 km/h schnell. Sonnenuntergang heute Abend gegen 20.56 Uhr. In der Nacht liegen die Tiefstwerte um 22 Grad. Tendenz auch in den kommenden Tagen heiß mit Tageshöchstwerten um 35 Grad. Die Hitzewarnung gilt mindestens bis Mittwoch. In den kommenden Tagen weht der Wind schwach aus wechselnden Richtungen.
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5: So, ist schon wieder Montag. Wochenende haben wir hinter uns, eine schöne Woche vor uns. In diesem Sinne, angenehmen Nachmittag. Die Siesta hier im Radio auf 98,0 in Playa Onda und auf 101,7 in Coralejo auf Fuerteventura. Jetzt mit Musik von den Zombies. She's Not There aus den 60ern. 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

der Nachmittag hier bei Atlantis FM. Morgen am Dienstag ist in Puerto Calero wieder der Marina-Markt, zu dem wir Sie ganz herzlich einladen. Einfach mal vorbeischauen, wenn Sie noch nie da waren. Die Promenade des Yachthafens Puerto Calero ist aber auch was Schönes zum Bummeln, auch ohne Markt, aber morgen ist eben wieder Markt. Und da finden Sie einfach alles, was das Herz begehrt. Und die Atmosphäre ist im Vergleich zum großen Sonntagsmarkt in Teguise sehr entspannt und ruhig. Morgen von 9 bis 14 Uhr also in Puerto Calero wieder der Marina-Markt. Und wenn Sie eine schöne Yacht finden, die da noch verteut liegt und die ist günstig, sagen Sie mir Bescheid, wir suchen noch eine. Ein paar Millionen sollten Sie aber in der Spardose haben, ne? Alles klar, viel Spaß.

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Das sind Elastic Bond und Corazon. Jetzt kommt Santana und The Healer. Kleine Geschichte noch aus der Nähe von Stuttgart. Da haben so ein paar Kinder in der Nähe einer Autobahnbrücke auf einem Feldweg gespielt. Plötzlich hörten sie ein leises Wimmern und entdeckten eine verschlossene, versteckte Box im dichten Gebüsch. Und darin befanden sich doch tatsächlich 6 ausgesetzte, hilflose Hundewelpen. Oje, oje. Die Kinder haben aber sofort richtig reagiert, haben Hilfe geholt. Die Welpen wurden dann von der Polizei und dem Tierschutz abgeholt, aufs Revier gebracht, anschließend ins Tierheim. Und da wurden die kleinen Vierbeiner aufgepäppelt, medizinisch versorgt und erfreuen sich heute bester Gesundheit. Dank der aufmerksamen 6 Kiddies, gerade mal 8 Jahre alt in der Nähe von Stuttgart, haben 6 Fellnasen jetzt die Chance auf ein langes, glückliches Hundeleben. Ach, wenn doch alle Geschichten so Happy End-mäßig enden würden. Santana jetzt, The Healer.

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Bruno Mars und Skate. Sehr schön. Ja, wäre eine Möglichkeit, den Nachmittag noch zu verbringen mit Skating. Man kann aber auch einfach gar nichts machen, sich einfach nur in die Sonne legen. Ne? Wäre doch auch mal eine Idee. Werde ich jetzt vielleicht auch machen. Gleich ab 4 freuen Sie sich auf Silke. Die macht weiter mit den Insel-News. Viel Spaß damit. Und wir hören uns da wieder morgen am Dienstag. Schönen Nachmittag, schönen Abend. Jetzt noch Sade und King of Sorrow. Ich bin Stefan Kaiser.

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1: Ich bin Dirk Zeitler. Höhere Ausgaben und mehr Schulden, dafür Sparkurs in den Ressorts und bei der Sozialversicherung sowie Steuererhöhungen. Das Bundeskabinett hat den Haushaltsentwurf 2027 beschlossen. Die Pläne stoßen auf breite Kritik.
2: 555 Milliarden Euro Ausgaben, dazu eine Neuverschuldung von gut 200 Milliarden Euro. Die Industrie hält die Haushaltspläne für wenig solide. Die Zuwächse auf der Sollseite seien alarmierend, heißt es vom Bundesverband. Greenpeace-Experten werfen Bundesfinanzminister Klingbeil hingegen einen skandalösen Raubzug bei den Klimaschutzmaßnahmen vor. Klingbeil selbst verteidigt seine Finanzpläne als notwendig und verfassungskonform. Mehr Geld soll vor allem in die Verteidigung und den Ausbau von Straßen, Brücken und Bahnnetz gesteckt werden. Tanja Wagner, Nachrichtenredaktion.
1: Die Bundesregierung hofft darauf, die Rüstungskooperation mit Kanada zum NATO-Gipfel mit dem Abschluss eines milliardenschweren U-Boot-Geschäfts deutlich vertiefen zu können. Wenn es gelingt, dann wird das Kanada an uns für Jahrzehnte binden, heißt es einen Tag vor Beginn des Gipfels aus deutschen Regierungskreisen. Das Spitzentreffen beginnt morgen in Ankara. Dieser Fall schlägt hohe Wellen. Nachdem die FIFA die Rotsperre gegen US-Nationalstürmer Belogun kurz vor dem Achtelfinale gegen Belgien ausgesetzt hat, steht die Frage im Raum, hat US-Präsident Trump bei der Entscheidung seine Finger im Spiel? Fußballverbände auf der ganzen Welt reagierten empört.
3: Man sei fassungslos angesichts einer solch beispiellosen, unverständlichen und ungerechtfertigten Entscheidung, erklärt der Europäische Fußballverband UEFA. Der Beschluss der FIFA habe eine rote Linie überschritten. Der belgische Fußballverband hat vor dem Achtelfinalspiel seines Teams gegen die USA heute Nacht offenbar Berufung gegen die Entscheidung eingelegt. Und DFB-Präsident Neuendorf fordert rasche Aufklärung des Vorgangs. Es gehe um die Integrität des Wettbewerbs und die Glaubwürdigkeit der FIFA. Thomas Thonfeld, Sportredaktion.
1: Wegen eines weiter um sich greifenden Naturbrandes in Südfrankreich sind inzwischen 10.000 Menschen evakuiert worden. Betroffen sind 26 Ortschaften in einem Gebirgsmassiv westlich von Perpignan, wo sich die Flammen inzwischen durch 4.600 Hektar Fläche gefressen haben. Ein Feuerwehrmann sowie ein Anwohner wurden schwer verletzt.
4: Wetter. Heute Nacht fällt das Thermometer auf Werte um 22 Grad, Sonnenaufgang morgen früh um 7:01. Der Atlantik erreicht seinen tiefsten Stand um 12.20 Uhr, die Wassertemperatur liegt um 20 Grad. Auch morgen gilt die Hitzewarnung der spanischen Wetteragentur AEMET mit Tageshöchstwerten über 30 Grad und schwachem Wind aus wechselnden Richtungen.
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5: Na, ich begrüße Sie an diesem Montag, heute ja der 6. Juli. Na, kurz vor 4 ist es. Einen guten Nachmittag wünsche ich Ihnen. Wir sind Sample Red.

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1: Ich bin Dirk Zeitler. US-Präsident Trump hat bestätigt, die FIFA im Wirbel um die Rotsperre von US-Stürmer Belogun bei der Fußball-WM selbst um eine Überprüfung gebeten zu haben. Ich habe um eine Überprüfung gebeten, weil ich nicht dachte, dass es ein Foul war, sagte Trump. Die FIFA hatte am Sonntag die Rotsperre für Belogun aufgehoben und zur Bewährung ausgesetzt. Für die USA ist der Fall von großer Bedeutung. In der Nacht tritt das Team des Mitgastgebers im WM-Achtelfinale gegen Belgien an. Wahrscheinlich mit ihrem Stürmerstar. Höhere Ausgaben und mehr Schulden, dafür Sparkurs in den Ressorts und bei der Sozialversicherung sowie Steuererhöhungen. Das Bundeskabinett hat den Haushaltsentwurf 2027 beschlossen. Die Pläne stoßen auf breite Kritik.
2: 555 Milliarden Euro Ausgaben, dazu eine Neuverschuldung von gut 200 Milliarden Euro. Die Industrie hält die Haushaltspläne für wenig solide. Die Zuwächse auf der Sollseite seien alarmierend, heißt es vom Bundesverband. Greenpeace-Experten werfen Bundesfinanzminister Klingbeil hingegen einen skandalösen Raubzug bei den Klimaschutzmaßnahmen vor. Klingbeil selbst verteidigt seine Finanzpläne als notwendig und verfassungskonform. Mehr Geld soll vor allem in die Verteidigung und den Ausbau von Straßen, Brücken und Bahnnetz gesteckt werden. Tanja Wagner, Nachrichtenredaktion.
1: In der Türkei beginnt morgen der NATO-Gipfel. Bei dem zweitägigen Treffen der Staats- und Regierungschefs der NATO-Staaten soll es um die weitere Stärkung der Abschreckung und der Verteidigungsfähigkeit gehen. Es wird auch das transatlantische Verhältnis zwischen Europa und den USA zur Sprache kommen.
3: US-Präsident Trump übt Druck auf die europäischen Verbündeten aus. Washington fordert, dass Europa zukünftig die Hauptverantwortung für die Verteidigung des Kontinents übernehmen muss. Außerdem drängen die USA darauf, dass sich die Europäer finanziell mehr beteiligen. Die Ukraine soll außerdem milliardenschwere Militärhilfen erhalten. Dabei dürfte Deutschland einen besonders großen Anteil tragen. Miriam Schmidt, Ankara.
1: Nach den tödlichen Schüssen in einem Wohngebiet in Offenburg hat die Polizei neue Details bekannt gegeben. Demnach soll der 33 Jahre alte Tatverdächtige am Morgen erst seine Ex-Freundin und dann sich selbst erschossen haben. Bei der Frau handelt es sich den Angaben nach um eine 36-Jährige, die in der Nähe des Tatortes wohnte.
4: Wetter. Heute Nacht fällt das Thermometer auf Werte um 22 Grad, Sonnenaufgang morgen früh um 7:01. Der Atlantik erreicht seinen tiefsten Stand um 12.20 Uhr, die Wassertemperatur liegt um 20 Grad. Auch morgen gilt die Hitzewarnung der spanischen Wetteragentur AEMET mit Tageshöchstwerten über 30 Grad und schwachem Wind aus wechselnden Richtungen.
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5: Am Montag und ja der 6. Juli. Ich begrüße Sie, freue mich, dass Sie dabei sind. Nur kurz vor 5 ist es. Einen guten Nachmittag wünsche ich Ihnen. Hier sind Carlos Santana und John Lee Hooker.

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Na, Justin Timberlake war das an diesem Montagnachmittag. Und bei uns wird's gleich auch schon wieder Zeit für Kollege Fabian. Er dann hier mit dem Neuesten der Kanaren und der Wetterprognose. Aber vor den Lokalnachrichten auch noch ein Stück Music ist Dennis Edwards.

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1: Mit Fabian von Davans. Auf Lanzarote wird die Hitze zum Gesundheitsrisiko. Die spanische Wetteragentur AEMET hat ihre Warnung ausgeweitet und auf Orange erhöht. Heute gilt zunächst Gelb, morgen dann Orange. Betroffen ist jeweils die Zeit zwischen 11 und 20 Uhr. Erwartet werden bis zu 37 Grad, vor allem im Inselinneren und an Südhängen. Der Kalima kann schwach dazukommen. Die Behörden raten, Sonnensport und unnötige Wege in den heißesten Stunden zu vermeiden. Lanzarote hat in den ersten 5 Monaten mehr als 1,46 Millionen Flugtouristen empfangen. Das waren 0,2% weniger als im Vorjahreszeitraum. Der Rückgang wirkt klein, ist aber der 2. monatliche Dämpfer in Folge. Im April hatte das Minus bereits fast 8% betragen. Trotzdem liegt die Insel weiter deutlich über dem Niveau vor der Pandemie. Gegenüber 2019 sind rund 166.000 zusätzliche Besucher gezählt worden. Vor Lanzarote hat die Seenotrettung erneut Menschen aus einer Patera gerettet. Die Salvamar Alnea hat am Sonntagabend rund 50 Personen aufgenommen. Kurz vor Mitternacht sind sie in den Hafen von Arrecife gebracht worden. Zuvor hatte der kanarische Notruf 112 ein Boot auf der Migrationsroute gemeldet. Der Einsatz zeigt erneut, die Kanarenroute bleibt auch im Sommer aktiv. Für Rettungskräfte und Aufnahmezentren bedeutet das weiter hohe Belastung.
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1: Wetter. Heute Nacht fällt das Thermometer auf Werte um 22 Grad, Sonnenaufgang morgen früh um 7:01. Der Atlantik erreicht seinen tiefsten Stand um 12.20 Uhr. Die Wassertemperatur liegt um 20 Grad. Auch morgen gilt die Hitzewarnung der spanischen Wetteragentur AEMET mit Tageshöchstwerten über 30 Grad und schwachem Wind aus wechselnden Richtungen.
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2: Erstmal danke, Fabian. Soweit die Wetterprognose und die Lokalnachrichten. Na, bei uns geht's gleich übrigens um den Hinweis für alle Fans der kanarischen Folkloremusik. Denn an diesem Freitagabend wird er ganz groß gefeiert und da wird die Grupo Acatife live auf der Bühne stehen. Das heißt, mehr als 20 Musiker und Sänger werden dann auftreten und das in La Villa de Teguise. Na, vielleicht haben Sie Lust dabei zu sein. Wir haben da aber auch noch alle weiteren Infos für Sie. Aber uns gleich im Veranstaltungskalender.

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1: Für alle Fans der kanarischen Folkloremusik steht an diesem Freitagabend in Teguise ein ganz großes Konzert auf dem Programm, und das im Rahmen der Fiesta zu Ehren Nuestra Señora del Carmen. Die Fiesta wird ja derzeit in La Villa de Teguise gefeiert und im Rahmen dessen also das Festival Acatife. Und das hat eine lange Tradition, findet in diesem Jahr nun schon zum 32. Mal statt, und auftreten wird die Gruppo Acatife, das heißt mehr als 20 Musiker und Sänger live auf der Bühne, gekleidet in der typisch kanarischen Tracht. Und natürlich darf an einem solchen Abend die Timple, diese kleine fünfseitige typisch kanarische Gitarre, nicht fehlen. An diesem Freitagabend also kanarische Folkloremusik. Die Gruppo Acatife hat sich auch noch die Amigos del Arte de Güemar eingeladen, also die kanarische Folkloremusikgruppe von Teneriffa, die dann gemeinsam mit der Gruppo Acatife auf der Bühne. Das Konzert wird dann am Freitagabend im großen Festzelt stattfinden. Das finden Sie mitten in La Villa de Teguise, dort auf dem Hauptplatz. Los geht es um 21 Uhr und der Eintritt ist gratis. Mehr Infos dazu bekommen Sie natürlich über die offizielle Gemeindewebsite teguise.es oder aber auch über acatife.de.

Na, Stephen Wort war das an diesem Montag. Und bei uns wird's gleich auch schon wieder Zeit für die Nachrichten aus Deutschland und der Welt. Das heißt, ich verabschiede mich für heute von Ihnen. Aber wenn Sie mögen, hören wir uns morgen ab 8 Uhr zur neuen Ausgabe der Insel News wieder. Und jetzt vor den aktuellen Meldungen der Nachrichten haben wir auch noch Music. Die Soul Sonics haben wir aufgelegt. Und das hier ist Al Green. Ich wünsche noch einen besten Abend. Tschüss, bis morgen.

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1: Ich bin Dirk Zeitler. Dieser Fall schlägt hohe Wellen. Nachdem die FIFA die Rotsperre gegen US-Nationalstürmer Balogun kurz vor dem Achtelfinale gegen Belgien ausgesetzt hat, steht die Frage im Raum: Hatte US-Präsident Trump bei der Entscheidung seine Finger im Spiel? Jetzt hat sich Trump selbst dazu geäußert.
2: Hier in den USA schlagen die Fußballwellen auch hoch. Trump selbst bestätigte einen Anruf bei einer sehr einflussreichen FIFA-Person mit der Bitte um Überprüfung der Sperre. Er habe zunächst nicht gewusst, was eine rote Karte sei, sagte Trump. Aber die Schiedsrichterentscheidung und eine volle Sperre des Stürmers sei sehr, sehr unfair. Da sei kein Foul passiert, sondern nur ein Zusammenstoß, findet Trump. Aber die Glaubwürdigkeit des US-Teams steht fortan auf dem Spiel. Belgien will die Spielberechtigung Balogun's für die Partie heute Nacht anfechten. Aus den USA, Tina Eck.
1: Wer Wohngeld bekommt, muss sich absehbar auf Kürzungen oder die komplette Streichung der staatlichen Leistung einstellen. Das Bundeskabinett brachte in Berlin einen Gesetzentwurf von Bauministerin Huberts auf den Weg, der im nächsten Jahr 1,5 Milliarden Euro und ab 2028 sogar 2 Milliarden Euro pro Jahr beim Wohngeld einsparen soll. Der Entwurf geht nun zur Beratung in den Bundestag. Die Änderungen sollen am 1. Januar in Kraft treten. In der Türkei beginnt morgen der NATO-Gipfel. Bei dem zweitägigen Treffen der Staats- und Regierungschefs der NATO-Staaten soll es um die weitere Stärkung der Abschreckung und der Verteidigungsfähigkeit gehen. Es wird auch das transatlantische Verhältnis zwischen Europa und den USA zur Sprache kommen.
3: US-Präsident Trump übt Druck auf die europäischen Verbündeten aus. Washington fordert, dass Europa zukünftig die Hauptverantwortung für die Verteidigung des Kontinents übernehmen muss. Außerdem drängen die USA darauf, dass sich die Europäer finanziell mehr beteiligen. Miriam Schmidt, Ankara.
1: Nach den tödlichen Schüssen in einem Wohngebiet in Offenburg hat die Polizei neue Details bekannt gegeben. Demnach soll der 33 Jahre alte Tatverdächtige am Morgen erst seine Ex-Freundin und dann sich selbst erschossen haben. Bei der Frau handelt es sich den Angaben nach um eine 36-Jährige, die in der Nähe des Tatortes wohnte.
4: Wetter. Heute Nacht fällt das Thermometer auf Werte um 22 Grad, Sonnenaufgang morgen früh um 1:07. Der Atlantik erreicht seinen tiefsten Stand um 12.20 Uhr. Die Wassertemperatur liegt um 20 Grad. Auch morgen gilt die Hitzewarnung der spanischen Wetteragentur AEMET mit Tageshöchstwerten über 30 Grad und schwachem Wind aus wechselnden Richtungen.
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1: Ich bin Dirk Zeitler. Dieser Fall schlägt hohe Wellen. Nachdem die FIFA die Rotsperre gegen US-Nationalstürmer Balogun kurz vor dem Achtelfinale gegen Belgien ausgesetzt hat, steht die Frage im Raum: Hatte US-Präsident Trump bei der Entscheidung seine Finger im Spiel? Jetzt hat sich Trump selbst dazu geäußert.
2: Hier in den USA schlagen die Fußballwellen auch hoch. Trump selbst bestätigte einen Anruf bei einer sehr einflussreichen FIFA-Person mit der Bitte um Überprüfung der Sperre. Er habe zunächst nicht gewusst, was eine rote Karte sei, sagte Trump, aber die Schiedsrichterentscheidung und eine volle Sperre des Stürmers sei sehr, sehr unfair. Da sei kein Foul passiert, sondern nur ein Zusammenstoß, finde Trump. Aber die Glaubwürdigkeit des US-Teams steht fortan auf dem Spiel. Belgien will die Spielberechtigung Balogun's für die Partie heute Nacht anfechten. Aus den USA, Tina Eck.
1: Wer Wohngeld bekommt, muss sich absehbar auf Kürzungen oder die komplette Streichung der staatlichen Leistung einstellen. Das Bundeskabinett brachte in Berlin einen Gesetzentwurf von Bauministerin Huberts auf den Weg, der im nächsten Jahr 1,5 Milliarden Euro und ab 2028 sogar 2 Milliarden Euro pro Jahr beim Wohngeld einsparen soll. Der Entwurf geht nun zur Beratung in den Bundestag. Die Änderungen sollen am 1. Januar in Kraft treten. In der Türkei beginnt morgen der NATO-Gipfel. Bei dem zweitägigen Treffen der Staats- und Regierungschefs der NATO-Staaten soll es um die weitere Stärkung der Abschreckung und der Verteidigungsfähigkeit gehen. Es wird auch das transatlantische Verhältnis zwischen Europa und den USA zur Sprache kommen.
3: US-Präsident Trump übt Druck auf die europäischen Verbündeten aus. Washington fordert, dass Europa zukünftig die Hauptverantwortung für die Verteidigung des Kontinents übernehmen muss. Außerdem drängen die USA darauf, dass sich die Europäer finanziell mehr beteiligen. Miriam Schmidt, Ankara.
1: Nach den tödlichen Schüssen in einem Wohngebiet in Offenburg hat die Polizei neue Details bekannt gegeben. Demnach soll der 33 Jahre alte Tatverdächtige am Morgen erst seine Ex-Freundin und dann sich selbst erschossen haben. Bei der Frau handelt es sich den Angaben nach um eine 36-Jährige, die in der Nähe des Tatortes wohnte.
4: Wetter. Heute Nacht fällt das Thermometer auf Werte um 22 Grad, Sonnenaufgang morgen früh um 1:07. Der Atlantik erreicht seinen tiefsten Stand um 12.20 Uhr. Die Wassertemperatur liegt um 20 Grad. Auch morgen gilt die Hitzewarnung der spanischen Wetteragentur AEMET mit Tageshöchstwerten über 30 Grad und schwachem Wind aus wechselnden Richtungen.

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1: Ich bin Dirk Zeitler. Wofür soll Deutschland im kommenden Jahr Geld ausgeben? Das hat sich die Regierung jetzt überlegt und den Haushaltsentwurf für 2027 verabschiedet. Es geht um viele Milliarden Euro. Kritiker sind alarmiert.
2: Gut 555 Milliarden Euro will die Bundesregierung nächstes Jahr ausgeben, vor allem für die Verteidigung, aber auch für die Infrastruktur und die Zinsen. Das Geld soll bei den Ressorts und den Zuschüssen für Renten und Krankenversicherung eingespart werden. Außerdem soll es eine Plastikabgabe und höhere Steuern auf Tabak und Alkohol geben. Zusätzlich will Finanzminister Klingbeil an die staatlichen Rücklagen. Er hält das für normal, seine Kritiker nicht. Industrie und Opposition sprechen von einem Offenbarungseid. Für mehr Wachstum müsse das Geld bei Wirtschaft und Verbrauchern bleiben. Tanja Wagner, Nachrichtenredaktion.
1: Die Pläne der schwarz-roten Koalitionsspitzen für erschwerte Krankmeldungen im Job sorgen weiter für Diskussionen. Kritik kommt jetzt auch aus der Kanzlerpartei. Der Vizevorsitzende des CDU-Arbeitnehmerflügels Bäumler sagte dem Tagesspiegel, dieses völlig unnötige Thema müsse schnell abgeräumt werden.
3: Seit Tagen tobt die Debatte darüber, dass für Arbeitnehmer künftig ab dem ersten Krankheitstag eine Attestpflicht gelten und die telefonische Krankschreibung abgeschafft werden soll. Das hatte schon für massive Kritik von Hausärzten, Krankenkassen und Gewerkschaften gesorgt. Der Vizevorsitzende des CDU-Arbeitnehmerflügels sagt, die Koalition sollte sich lieber anderen Themen zuwenden, statt das Signal an die Menschen im Land zu senden, dass sie ihnen misstraue. Diana Kramer, Nachrichtenredaktion.
1: Der Fachkräftemangel in Deutschland könnte sich Experten zufolge erheblich verschärfen. Laut einer Studie des Kompetenzzentrums Fachkräftesicherung gehen in den nächsten 10 bis 15 Jahren rund 4,6 Millionen Fachkräfte in Rente. Mehr als 3,6 Millionen arbeiteten davon bereits heute in Engpassberufen. Besonders betroffen sind Verkehrs- und Bauberufe. Zum Sport. Die amerikanische Fußballnationalmannschaft kann im WM-Achtelfinale gegen Belgien mit Stürmerstar Balogun auflaufen. Nachdem der Fußballweltverband überraschend die Rotsperre des Angreifers auf Bewährung ausgesetzt hatte, erklärte die FIFA nun eine Beschwerde des belgischen Verbands dagegen für unzulässig. Trotz scharfer Kritik ist der 25-Jährige damit für die Partie heute Nacht in Seattle spielberechtigt.
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1: Ich bin David Riemer. Die schwarz-roten Pläne für erschwerte Krankmeldungen im Job stoßen auch in der Koalition selbst auf teils heftige Vorbehalte. Der CDU-Arbeitnehmerflügel forderte die Streichung des Vorhabens der Koalitionsspitzen. Die SPD sprach sich für größtmögliche Freiheit in der Umsetzung aus, sagte Generalsekretär Klüssendorf.
2: Es ist weiter der Aufreger bei den Reformplänen der Regierung. Wer krank ist, soll schon am ersten Tag ein ärztliches Attest vorlegen. Die telefonische Krankschreibung wird abgeschafft. Daran hagelt es Kritik. Zu viel Bürokratie. Ein Misstrauensvotum, außerdem drohe ein Ansturm auf die Praxen. Und auch bei Schwarz-Rot wachsen die Zweifel. Oft wird darauf hingewiesen, dass die Unternehmen auch abweichende Regeln festlegen können. SPD-Generalsekretär Klüssendorf sieht auch die Möglichkeit von Videosprechstunden. Aus Berlin, Thomas Brockt.
1: Wer Wohngeld bekommt, muss sich absehbar auf Kürzungen oder die komplette Streichung der staatlichen Leistung einstellen. Das Bundeskabinett brachte einen Gesetzentwurf von Bauministerin Huberts auf den Weg, wodurch in den nächsten Jahren mehrere Milliarden Euro beim Wohngeld eingespart werden sollen. Die Änderungen sollen am 1. Januar kommenden Jahres in Kraft treten, bestehende Wohngeldbescheide bleiben gültig. Es ist ein Skandal, der die Fußballwelt noch länger beschäftigen dürfte. US-Präsident Trump hat inzwischen bestätigt, dass er die FIFA im Wirbel um die Rotsperre von US-Stürmer Balogun selbst um eine Überprüfung gebeten habe. Kurz vor Anpfiff des WM-Achtelfinals ist nun klar, Balogun darf spielen.
3: Stürmerstar Balogun ist im US-Spiel gegen Belgien heute Nacht dabei, die Rotsperre aufgehoben, Belgiens Beschwerde abgeschmettert. Das ginge ja gar nicht, dass ein Spitzenspieler gesperrt werde, sagte Trump, der bei FIFA-Boss Infantino persönlich vorgesprochen hatte. Da sei kein Foul passiert, sagte Trump fachkundig, da seien nur zwei Topspieler zusammengestoßen, der Schiedsrichter habe falsch entschieden. Die FIFA erklärte Belgiens Beschwerde für ungültig, weil die rote Karte aus einem Spiel, Bosnien-Herzegowina, stammte, an dem Belgien nicht beteiligt war. Aus den USA, Tina Eck.
1: Spanien hat Cristiano Ronaldo einen bitteren Abschied von der WM-Bühne beschert und seine eigenen Titelansprüche untermauert. Der Europameister feierte dank des späten Treffers von Joker Mikel Merino in der Nachspielzeit einen 1-0-Sieg gegen Portugal und zog erstmals seit dem Titelgewinn 2010 wieder in ein WM-Viertelfinale ein.
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